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8: Und für danach, da gibt es auch heute ganz viel Sonnentemperaturen, die liegen zwischen 30 und 34 Grad am Mitten. 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
0: Moin, wo sind Sie denn mittlerweile? Sind Sie schon in Echternach angekommen?
1: Ja. Echternacher Brücke sind wir jetzt kurz vor der Brücke, vor der alten Brücke. Und ja, sind weitgehend fit. Wenn man die Türme von der Basilika sieht, dann fühlt man sich direkt wieder fit. Wir sind ja seit Sonntag Mittag unterwegs, jetzt Montag den ganzen Tag, wo es dann schon anstrengend war, weil die Sonne hat einem schon zugesetzt.
0: Ja, das war schon anstrengendes Wetter. Etwas mehr als 70 Kilometer sind es, glaube ich, die Sie gegangen
1: ja.
0: sind in den letzten Tagen.
1: Richtig, richtig.
0: Sie sind
1: ja, richtig. Der Montag ist der schlimmste mit 40 Kilometer.
0: Heute soll es auch noch mal sehr warm werden, aber jetzt sind Sie ja da. Ich höre die Glocken schon im Hintergrund. Sie sind übrigens Brudermeister richtig. Bei dieser Fußwallfahrt aus Prüm bis nach Echternach. Was genau ist das für eine Aufgabe, die Sie da haben?
1: Ja, das ist quasi der Vorbeter. Also wir gehen in Zweierreihen und beten, ich sag mal so 60-70% auf dem Weg. Und wir sind die Vorbeter, die sozusagen in der Mitte gehen, die einen Brudermeisterstab haben und damit ein Zeichen geben, wann das Gebet beginnt. Das ist unsere Aufgabe, also auf der Prozession.
0: Und für wie viele Pilger haben Sie da jetzt vorgebetet in den letzten zwei Tagen?
1: Im Schnitt, also das meiste waren so um die 150. Und je nachdem, wie stark die Sonne war, ist das dann schon mal bis etwas unter 100 gegangen. Aber das ist so die Größenordnung, die wir haben.
0: Das heißt, es gibt auch einige, die unterwegs aufgegeben haben oder abgekürzt haben?
1: Ja. Ja, das gibt es. Wir haben zwar hinten dran einen kleinen Bus, damit wir Leute, die dann nicht mehr so können, ein Stück gefahren werden können. Aber das ist, das Wetter setzt dann schon einem zu. Vor allen Dingen, wenn man es nicht gewöhnt ist, so längere Strecken zu gehen.
0: Ja, dann ist das schon anstrengend. Wie organisieren Sie sich eigentlich mit Essen und Schlafen unterwegs? Gibt es da Unterkünfte, die bereitgestellt werden?
1: Ja, also die meisten lassen sich von Angehörigen abholen und fahren dann wieder nach Hause. Aber wir sind so eine Gruppe von 30 Leuten, die in Wachsweiler im Pfarrheim übernachten und in Bollendorf in der Turnhalle übernachten. Und dadurch natürlich drei Tage wirklich als Pilger unterwegs sind. Und in den einzelnen Orten, wo wir Pause haben, hat sich das inzwischen so gut organisiert, dass wir doch Möglichkeiten haben, was zu essen und zu essen kaufen. Wir gehen ja diesen Weg ja schon als Gruppe sozusagen mehr als 160 Jahre. Und das
0: und
1: ist,
0: halt ist auch
1: eine
0: immer
1: Tradition,
0: gleich.
1: Die in vielen Orten.
0: Der Weg
1: ja,
0: ist immer gleich
1: ist
0: geblieben.
1: Immer gleich. Richtig, richtig, genau. Da hat sich in den letzten 160 Jahren nichts geändert.
0: Und da gehen Sie dann einfach über die Straßen oder wie haben Sie da spezielle Fußwege?
1: Nein, wir gehen über die Straße und wir organisieren den Verkehr selber. Das heißt, wir haben hinter der Prozession zwei Personen mit Funkgerät und vor der Prozession zwei Personen mit Funkgerät. Und damit regeln wir den Verkehr. Das heißt also, wenn von vorne welche kommen, dass wir die anhalten, damit die von hinten auch mal dran vorbeikommen. Also wir organisieren das komplett selber auf der gesamten Strecke.
0: Jetzt sind Sie heute Morgen also in Echternacher Brück angekommen, am Grenzübergang nach Echternach. Um 8 Uhr werden Sie da auf der Brücke, glaube ich, vom Echternacher Willibrucht Bauverein empfangen, der die Springprozession organisiert. Was passiert da genau um 8 jetzt?
1: Jetzt um 8, da kommt auch der Bischof von Trier und von Luxemburg. Wir werden dort begrüßt und dann ziehen wir mit dem Wachsweiler Musikverein jetzt nach Echternach dann ein und bis in die Basilika rein. Das ist halt sozusagen an der Brücke der Empfang sozusagen von den Echternacher.
0: Und anschließend nehmen Sie dann natürlich auch an der Springprozession teil. Ist man da nicht zu erschöpft nach zwei Tagen Fußmarsch durch die drückende Sonne?
1: Ja, man ist erschöpft, aber das Springen ist ja der krönende Abschluss und das lassen die wenigsten sich entgehen. Also man muss dann schon wirklich total K.O. sein, die Füße müssen richtig wehtun, wenn man nicht mehr springt. Aber ich sag mal, 80% springen. Da werden die Zähne zusammengebissen und es wird gesprungen.
0: Aber den Weg zurück machen Sie dann nicht mehr zu Fuß?
1: Nein, zurück machen wir es mit dem Bus.
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1: Ja, gern. 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
2: Ja, also aktuell kurz bis zu nochmal keine größere Störung angemeldet. Aktuell noch immer die Chance, hier auf der A13 in Richtung Schengen zwischen Munderiff an der Grenze. Hier ist die Rätspur gesperrt, passt also bei Mettlös von der Heiner Wiese.
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6: 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Und ich fand das sehr, sehr interessant, weil manche Frauen haben im Konzentrationslager Ravensbrück ein Tagebuch geschrieben, andere haben gezeichnet. Und für Frauen, für die Kochen eine große Rolle spielte oder überhaupt das Servieren oder diese Art von Gastfreundlichkeit in einem Restaurant, die haben sich über Kochrezepte unterhalten. Und es gibt auch Berichte darüber, dass sie bei langen Appellen, die sie ja machen mussten, mussten sehr lange Appell stehen, dass sie während langer Appelle sich über Kochrezepte ausgetauscht haben, um in der Zeit etwas Sinnvolles zu tun, um sich abzulenken auch und um sich als Mensch zu fühlen. Ja, also Mensch mit einer eigenen Identität, mit eigenen Interessen. Und für Hellen Hirz war Essen und die Zubereitung von Nahrungsmitteln, das war ihr roter Faden durchs Leben. Und sie hat dann, nachdem sie die Rezepte gesammelt hatte, die Luxemburger Frauen sind ja über Schweden befreit worden, die kamen dann kurz bevor das Lager Ravensbrück befreit wurde, sind sie mit dem schwedischen Roten Kreuz und dem internationalen Roten Kreuz nach Schweden gekommen, um sich dort auszuruhen. Dort waren sie 2 Monate und dort hat sie die Rezepte in einem kleinen Rezeptbuch niedergeschrieben. Und ja, und dieses Rezeptbuch ist überliefert und mit diesem Rezeptbuch arbeiten wir jetzt auch. Wir kochen Rezepte daraus nach.
4: Das heißt, das Rezeptbuch ist nicht im Konzentrationslager entstanden, sondern vermutlich erst danach?
6: Es ist vermutlich erst danach entstanden. Also ich habe das so rekonstruiert, weil es gibt verschiedene Bücher, kleine Heftlein, die aus Schweden überliefert sind, wo Frauen so tagebuchartige Berichte reingeschrieben haben oder gezeichnet haben. Die Lili Unn beispielsweise hat da reingezeichnet und die Hellen Hirz hat Rezepte reingeschrieben, weil das war einfach Kochen, Nahrung zubereiten, das war war ihr Leben.
4: Sie haben sich sehr intensiv mit Widerstandskämpferinnen, luxemburgischen Widerstandskämpferinnen in der Zeit des Zweiten Weltkriegs beschäftigt. Und so kam es dann auch dazu, dass Sie auf Helene Herz irgendwann gestoßen sind.
6: Ja, ich befasse mich seit mehr als 20 Jahren mit dem Widerstand von Luxemburger Frauen im Zweiten Weltkrieg, die dann auch in Konzentrationslager, in verschiedene Konzentrationslager deportiert wurden. Ich habe eine große Erzählung darüber, eine große Monographie darüber geschrieben, über die Luxemburger Frauen. Die ist vor 3 Jahren, glaube ich, rausgekommen. Und in dem Zusammenhang habe ich auch über Helene Herz geforscht, weil ich über alle Luxemburger Frauen, die im Konzentrationslager Ravensbrück waren und in Bergen-Belsen oder zum Teil auch in Auschwitz, eine kleine Biografie zusammengestellt habe, auch in diesem Buch. Und Helene Herz ist auch ein Teil dieser Gruppenbiografie, die ich schon geschrieben habe. Und als ich das Buch dann veröffentlichte, kam ein Geschichtslehrer aus Diekirch auf mich zu, der Ernst Bröskin, kam auf mich zu und sagte, er hätte da noch dieses Rezeptbuch, ob ich daran Interesse habe, ob ich das gerne mal kennenlernen möchte. Und also sowas lasse ich mir nicht zweimal sagen. Also 3 Tage später stand ich dann schon auf der Matte und wollte natürlich gerne dieses Rezeptbuch kennenlernen. Und ja, und das hat mich sehr inspiriert, diese ganze Geschichte, weil ich das sehr bewundere, wie Frauen aus der grausamsten Situation eigentlich noch einen positiven Lebensentwurf machen können. Also das finde ich sehr, sehr bewundernswert.
4: Es ist ja auch ein bisschen erstaunlich, dass man in einer Phase, wo man vermutlich ständig Hunger leidet, ständig hungrig ist, dass man sich dann über Kochrezepte austauscht. Oder ist gerade das die Erklärung dafür, der Hunger?
6: Ja, es gab in Ravensbrück die sogenannten Kopfköchin. Das heißt, da hat sich eine Gruppe von Frauen zusammengefunden und die haben im Kopf gekocht, in der Fantasie gekocht. Die haben sich ein Rezept ausgedacht, was sie zusammen dann herstellen, also zusammen kochen, haben die Augen zugemacht und haben dann beschrieben den gesamten Ablauf, wie sie was kochen. Und haben dann sogar auch zusammen gegessen in der Fantasie. Also man kann sich ja vorstellen, im Konzentrationslager, in dieser Mangelsituation, gab es quasi fast nichts zu essen, außer eine dünne Wassersuppe mit undefinierbaren Brocken, braunen Brocken wurde mir berichtet, die da drin herumschwammen. Also, und es war ein Ort, an dem auch gerade im letzten halben Jahr täglich hunderte Frauen gestorben sind, zum Teil sogar tausende Frauen zum Schluss. Und in dieser Situation, sich über Essen und Kochen zu unterhalten, hatte eben auch die Bedeutung, einerseits die eigene Identität zu sichern, weil Kochen ist ja auch immer Familienidentität. Ja, das hat ja viel mit der eigenen Familie zu tun, welche Rezepte man weiß, welche man überliefert. Und es hat natürlich auch damit zu tun, dieser unmenschlichen Situation etwas wirklich basal Menschliches entgegenzusetzen. Und die Frauen haben dann was Sinnvolles getan. Sie haben was in der Gruppe gemacht und sie haben sich als Menschen gefühlt einfach. Und sie wurden ja entmenschlicht und sie hatten ja nur eine Nummer und oft keine Haare. Und das war irgendwie eine unmögliche Situation für die Frauen. Und in dem Moment, wenigstens für eine halbe Stunde, sich als Mensch zu fühlen, hatte natürlich eine sehr große Bedeutung.
4: Ich drehe mich dann denke bei den Karten. 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
4: Was kann der so über die Rezepte, die du drast, ist das auch irgendwie international? 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
7: Ja, das hauptsächlich international. Das ist von allem dabei. Es sind auch Sachen dabei, die du wahrscheinlich Chemie isst, wie schwingst Gehirn oder so Sachen. Also alles geht noch nicht entziffert am Buch. Das ist auch relativ schwer zu lesen, aber was ich kann lesen, das ist schon interessant. Also das ist schon ein bisschen von allem dabei. Also du sind Dessert dabei, du sind Däsche dabei, wie gesagt, auch Buletten, so Sachen, die man auch noch kennen. Ne? Aber ganz, also international ging es so, ja.
4: Und du hast auch einzelne von den Rezepten schon nur gekocht?
7: Nein, noch nicht. Also wir sind dann da am Gangen, um zu schaffen.
4: Ja. Weil die langfristigste Projekt, Frau Messen, ist schon, das auch als Kochbuch dann herauszugeben.
6: Es wird ein historisches Kochbuch, ja. Also es wird eine Geschichte mit Rezepten, mit einem Kochbuch. Und wir wollen natürlich auch schon, dass einiges nachgekocht wird. Also das Ziel ist, 10 komplette Menüs zu haben mit einem passenden Wein. Und ja, also das müssen wir mal sehen. Es wird ein historisches Kochbuch.
4: Und es wird noch ein bisschen dauern, bis es da ist.
6: Und es wird natürlich ein bisschen dauern, weil Bücher schreiben dauert einfach. Ja, dann, also ich bin mit den Recherchen auch noch nicht ganz am Ende. Also ich werde noch mehrfach noch mal in die Gedenkstätte Ravensbrück fahren müssen. Und ich werde noch mal alle Orte auch abfahren, wo sie inhaftiert war. Also eine richtige Fotodokumentation machen. Und ja, also es wird, wir sind dabei. Und ich bin sehr froh, der Tom Marson, als ich ihm erzählt habe, was ich gerne machen würde, hat der gar nicht lange überlegt, da hat er sofort Ja gesagt und das ist ein ganz angenehmes, schönes Arbeiten. Da bin ich ganz froh, auch mit den Kochschülern und das ist ein ganz schönes, angenehmes Projekt.
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2: Ja, ein Hitzewell hat das Land voll am Griff. 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
1: 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Besonders wenn ihr Roguelike, Survival-Spieler oder Kreativ-Monster-Builds gern hört, kann ihr wirklich viel Zeit verlieren.
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8: Ja, der Mittelstück klimmt ein Thermometer nach weiter rup, 32 bis platzweise gut 34 Grad werden heißt das bei praller Sonne. 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
1: Heimat den Moment zwei Accidenter. 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
1: Haut bleibt wieder weiterhin sommerlich und das dann mit viel Sonne. Das dann auch bei Temperaturen zwischen 33 und 28 Grad. Und auch der Rest von der Woche bleibt wieder so sonnig und warm. Muss es dann so wie heute, also sonnig und drischen, mit vereinzelten Schleierwolken dann aber. Und das bei Temperaturen muss dann zwischen 17 und 31 Grad.
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1: Accident op der in der Richtung Dreier han dem Tunnel Howald, wo zwei Autos am Kusin, die Hölspur as nach weiter blockiert, 3 km Stau an das Zähfluss an der Geiger Richtung, wenn es dem Vierwitz. 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
1: Haut läuft wieder weiterhin summerlich, der Tisch macht viel Sonne natürlich. Das dann noch bei Temperaturen zwischen 33 und 28 Grad. Und noch der Rest von der Woche bleibt wieder weiterhin so sonnig und warm. Nur also dann wie Haut, mit vereinzelten Schleierwolken aber dabei. Und das dann bei Temperaturen nur zwischen 17 und 31 Grad.
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2: Boah, krass. Diesen Moment, das erste Mal in Händen zu haben, ich war so, ist das jetzt wirklich das Ding, was mein Leben verändert?
3: Abnehmspritzen, Ozempic, Wegovy und Co. werden als medizinische Revolution gefeiert. Für Menschen mit Adipositas sind sie die Chance auf ein gesünderes Leben und auf ein Leben ohne Bodyshaming.
4: Also ich habe mir viele Momente selbst nicht erlaubt, sei es auf den Weihnachtsmarkt gehen, auf Dates gehen, schwimmen gehen.
3: Aber der Hype um dieses neue Medikament hat auch seine Schattenseiten.
5: Es ist eine Reise ins Unbekannte, bei der wir nicht wissen, welche Nebenwirkungen kommen da noch.
3: Und die Spritze wirft auch gesellschaftliche Fragen auf.
6: The shrinking is real. Es werden alle immer kleiner. Die Diversität aus den 2010er Jahren ist in der Mainstream-Popkultur weg aktuell.
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3: Das Wetter bleibt weiterhin sommerlich, das ist weiterhin viel Sonne und natürlich kein Regen. Und das dabei Temperaturen heute Nacht zwischen 33 und 28 Grad. Aber noch der Rest von der Woche bleibt es sommerlich. Nur ist es dann noch drischen, sonnig mit vereinzelten Schleierwolken. Und das dann bei Temperaturen zwischen 17 und 31 Grad.
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1: Wieder bleibt weiterhin sommerlicher, richtig warm mit viel Sonne. Das dann auch bei Temperaturen heute zwischen 33 und 28 Grad. Auch der Rest von der Woche bleibt wieder so sonniger warm. Nur also dann eigentlich so wie heute sonnig drischen. Mehr mit vereinzelten Schleierwolken, nur trotzdem extrem warm. Weil Temperaturen sind nur auch zwischen 17 und 31 Grad.

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1: Haut bleibt wieder weiterhin sommerlich mit ganz viel Sonne und dann noch bei Temperaturen zwischen 33 und 28 Grad. Und auch der Rest der Woche bleibt wieder so sommerlich, sonnig und warm, nur als es wie Haut sonnig und drischen, mit aber vereinzelten Schleierwolken im Himmel und dann bei Temperaturen nur zwischen 17 und 31 Grad.
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1: Bleibt wieder weiterhin sommerlich, der Tisch wird viel Sonne natürlich und auch gut warm, weil Temperaturen sind dann heute noch zwischen 33 und 28 Grad. Und auch der Rest von der Woche bleibt wieder so sonnig und warm. 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Lohnt schon eine kleine Trafikinformation für euch. 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
2: Wenn es einen Brand aus der Industrie zu Bachtring zwischen dem Brandpunkt bei der Total-Tankstelle an der Bachtringer Gar immer noch bis auf weiteres gespart. Auf der Arler Autobahn in Richtung Arl zur Straße ab Riedel steht ein Auto am Pann auf der Pannenspur. Auf der Träger Autobahn in Richtung Träger 460 Sandpfeiler steht auch hier ein Auto am Pann auf der Pannenspur. Dann haben wir noch ein Auto am Pann um CR 106 zwischen Träden Adlert an Niederpollen. Auf der Liaison Mischwil vom Ballwall in Richtung Und der Tisch dauert 3 Kilometer. Der Rückstau geht bis an den Tunnel Mischwil. Und dann haben wir noch einen Stau ab der 13 in Richtung Schengen für den Tunnel Markusbirsch am Tunnel aus der Überholspur gesperrt.
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8: 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Ein schönes Klar, nur ist der Wetter ist. 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